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1: Zu Behinderungen kommt es auf der A2 Autobahn, und zwar zwischen Kransehort und Nakloh in Richtung Österreich, wegen Verkehrsunfälle. Und zwar gibt es einen Rückstau von etwa 20 Minuten. Fahren Sie bitte dementsprechend vorsichtig. Zeitweise staut es sich auch auf der A1 Autobahn zwischen Blagonwice und Lukovice in Richtung Ljubljana, sowie zwischen Slovenske Konice und Ramlje in Richtung Ljubljana ebenfalls. Es staut sich auch auf der A2 Autobahn vor Grosupljesehort in Richtung Ljubljana und auf der Bundesstraße Medvode-Ljubljana. Vorsicht, ein Gegenstand auf der Fahrbahn behindert den Verkehr auf der Straße Hoče-Pesnica in Richtung Šentilj, Österreich.
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1: Russland begeht den Tag des Sieges über Nazi-Deutschland mit Militärparade. Guten Tag, mein Name ist Lydia Tschutschkow.
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1: Auf dem Roten Platz in Moskau findet heute die traditionelle Militärparade zum Jahrestag des Sieges über Nazi-Deutschland im Zweiten Weltkrieg statt. Der russische Präsident Wladimir Putin hat bei der heutigen Militärparade erklärt, russische Soldaten würden sich in der Ukraine einer aggressiven Kraft entgegenstellen, die von der NATO unterstützt werde.
2: Великий подвиг поколения победителей вдохновляет воинов, выполняющих сегодня задачи специальной военной операции. Они противостоят агрессивной силе, которая вооружается и поддерживается всем блоком НАТО.
1: Der Sieg über Nationalsozialismus sei zugleich Inspiration für die Soldaten im Ukraine-Krieg. Deren Ziele sei gerecht, zitierten internationale Nachrichtenagenturen den Kreml-Chef. Wegen des Risikos ukrainischer Angriffe verzichtet die Parade diesmal erstmals seit fast zwei Jahrzehnten auf Panzer und andere schwere Militärtechnik. Auch Kadetteneinheiten und Militärschulen nehmen nicht teil. Das ungarische Parlament kommt heute nach der Parlamentswahl vom 12. April, aus der die konservative Partei Tisza als Sieger hervorging, zu seiner konstituierenden Sitzung zusammen. Erwartet wird, dass die Abgeordneten den Vorsitzenden der Tisza-Partei Peter Magyar zum neuen Ministerpräsidenten wählen. Damit endet die Ära des scheidenden Regierungschefs Viktor Orban, der das Land 16 Jahre lang geführt hat. Nach dem Hunter-Virus-Ausbruch auf einem niederländischen Kreuzfahrtschiff im Atlantik mit 3 Toten hat die Weltgesundheitsorganisation in 6 von 8 Verdachtsfällen eine Infektion mit dem Virus bestätigt. Alle 6 Infektionen seien auf den in Südamerika verbreiteten Andes-Virusstamm zurückzuführen, welcher von Mensch zu Mensch übertragen ist, teilte die WHO mit. In den 2 weiteren Verdachtsfällen sei eine Infektion wahrscheinlich, hieß es. Die Patienten werden in Kliniken in den Niederlanden, in Südafrika und der Schweiz behandelt. Das vom Hunter-Virus-Ausbruch betroffene niederländische Kreuzfahrtschiff soll dem Betreiber zufolge morgen im Hafen von Granadilla auf Teneriffa ankommen. Zum Wetter. Es ist vorwiegend heiter und sonnig. Im Nordosten sind vereinzelt gegen Abend Schauer möglich. Die Tageshöchstwerte liegen zwischen 21 und 25 Grad.
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1: Zu Behinderungen nach einem Verkehrsunfall kommt es auf der Verbindung Kobarid-Borwez bei Tornovo ob Sochi. Der Verkehr verläuft hier abwechselnd einspurig. Zeitweise staute sich auch auf der A1-Autobahn zwischen Slowenske Konice und Dramlje in Richtung Ljubljana, dann auf der A2-Autobahn vor Grosuplje-Zahod in Richtung Ljubljana, wie auch auf der Verbindung mit Vodaj-Ljubljana. Nach wie vor gibt es Behinderungen, und zwar ein Tier auf der Fahrbahn behindert den Verkehr auf der A2-Autobahn zwischen Mirnapec und Trebnje in Richtung Ljubljana.
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1: Hier sind die Kultur- und Konzertempfehlungen für den heutigen Samstagabend. Im Kulturhaus Kirschko steht um 19.30 Uhr das Konzert von Uroš und Tjaša im Rahmen der Tour Recording Session auf dem Programm.

In der Orthobar in Ljubljana steht ab 20 Uhr ein Tribute-Konzert der Band Knights of Sidonia, Muse Tribute Band, auf dem Programm.

in Lokal Patriot stellt sich um 18.30 Uhr die Band Before Time vor. Und in Ormisch spielen die Bands Jorgovani und Insomnia. Im Club Unterhund beginnt das Konzert um 21 Uhr.

0: Das waren die Veranstaltungstipps für den heutigen 9. Mai. Falls auch für Sie etwas dabei war, wünschen wir auch diesmal angenehme Unterhaltung.
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1: Russland begeht den Tag des Sieges über Nazi-Deutschland mit Militärparade. Guten Tag, mein Name ist Lydia Tschutschko.
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1: Auf dem Roten Platz in Moskau findet heute die traditionelle Militärparade zum Jahrestag des Sieges über Nazi-Deutschland im Zweiten Weltkrieg statt. Der russische Präsident Wladimir Putin hat bei der heutigen Militärparade erklärt, russische Soldaten würden sich in der Ukraine einer aggressiven Kraft entgegenstellen, die von der NATO unterstützt werde. Der Sieg über Nationalsozialismus sei zugleich Inspiration für die Soldaten im Ukraine-Krieg. Deren Ziele sei gerecht, zitierten internationale Nachrichtenagenturen den Kreml-Chef. Wegen des Risikos ukrainischer Angriffe verzichtet die Parade diesmal erstmals seit fast 2 Jahrzehnten auf Panzer und andere schwere Militärtechnik. Auch Kadetteneinheiten und Militärschulen nehmen nicht teil. In der EU wird heute der Europatag begangen, in Erinnerung an den Beginn der europäischen Einigung und die Unterzeichnung der Schuman-Erklärung. In diesem Jahr steht der Tag im Zeichen des Sports. Der Europatag bietet zugleich die Gelegenheit, gemeinsame Errungenschaften zu würdigen und über künftige Herausforderungen der Union nachzudenken. Der Bürgermeister von Ljubljana, Zoran Janković, der die Hauptstadt seit fast 20 Jahren führt, will sich bei den Kommunalwahlen im Herbst erneut um ein Mandat bewerben. Das kündigte er bei einer Zeremonie im Vorfeld des Staatsfeiertags von Ljubljana an. Er habe lange über die Entscheidung nachgedacht. Diese sei ihm nicht leicht gefallen, sagte er.
2: 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Na eni strani ali še. Po 20 letih, na drugi strani odgovornost do tega najlepšega mesta, do naših Ljubljančak in Ljubljančanov.
1: Und verwies auf seine Verantwortung gegenüber der Stadt, den Bürgerinnen und Bürgern sowie seinen Mitarbeitern. Zum Wetter. Es ist meist sonnig und angenehm warm. Im Nordosten sind gegen Abend vereinzelt Gewitter möglich. Die Tageshöchsttemperaturen liegen zwischen 21 und 25 Grad.
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1: Zeitweise staute sich auf der A1 Autobahn zwischen Slovenske Konice und Dramlje in Richtung Ljubljana. Dann auf der A2 Autobahn Ljubljana-Obrežje zwischen Grosuple bzw. Vorgrosuple-Zahod in Richtung Ljubljana. Auf der A1 Autobahn zwischen Domžale und Šentjakob in Richtung Ljubljana wegen einer Baustelle rechnen sich hier mit einer Wartezeit von etwa 20 Minuten. Und auf der Verbindung mit Vodi-Ljubljana auch hier wegen Sanierungsarbeiten. Zu Behinderungen kommt es auch auf der Maribora östlichen Umfahrungsstraße Vozerkovci in Richtung Österreich. Hier ist eine Fahrspur gesperrt.
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1: Neuer ungarischer Ministerpräsident Magyar vereidigt. Guten Tag, mein Name ist Lidia Csucska.
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1: In Ungarn hat das neue Parlament den konservativen Politiker Magyar als Ministerpräsidenten gewählt. In der konstituierenden Sitzung des Parlaments in Budapest legte Magyar seinen Amtseid ab. Magyars konservative Tisza-Partei verfügt in dem Abgeordnetenhaus über eine Zweidrittelmehrheit. Mit ihrem Wahlsieg Mitte April beendete sie die 16-jährige Regierungszeit des Ministerpräsidenten Orban. Vor Amtsantritt hatte er angekündigt, gegen Korruption vorzugehen, das Gesundheitswesen zu verbessern und unter anderem das Mediensystem neu aufzustellen. Die Regionalwahl in Großbritannien hat der Labour-Partei vom Premier Keir Starmer schwere Verluste gebracht. Bei der Wahl in Wales fuhren die Sozialdemokraten eine historische Niederlage ein. Nach einer Serie von Wahlsiegen in den vergangenen 100 Jahren und der Einführung des Regionalparlaments vor 27 Jahren ist Labour nicht mehr stärkste Kraft, wie gestern nach der Auszählung der Stimmen feststand. Platz 1 erreichte die Unabhängigkeitspartei Plaid Cymru von der Rechtspopulistin von Reform UK und Labour. Die Chefin der walisischen Labour-Partei und scheidende Regierungschefin des britischen Landesteils, Eleanor Morgan, verlor ihren Sitz im Regionalparlament und kündigte ihren Rücktritt als Parteivorsitzende an. Der schon seit längerer Zeit politisch angeschlagene Premier Starmer lehnte einen Rücktritt ab. In Venedig ist die 61. Kunstbiennale eröffnet worden. Wegen politischer Streitigkeiten um die Teilnahme Russlands und Israels fand die Eröffnung ohne offizielle Zeremonie statt. Die für die Verleihung des Preises Goldener Löwe zuständige Jury war im Vorfeld bereits wegen des Streits zurückgegangen. Die Goldenen Löwen werden in diesem Jahr erst zum Abschluss der Biennale im November durch das Publikum verliehen. Die Jurymitglieder erklärten zu ihrem Rücktritt, sie würden keine Preise an Länder vergeben, gegen die der Internationale Strafgerichtshof wegen des Vorwurfs von Verstößen gegen die Menschenrechte ermittele. Das Wetter morgen. Zunächst vorwiegend heiter und sonnig. Im Laufe des Tages nimmt die Bewölkung allmählich zu. Vereinzelt sind Schauer möglich. Es wird ein Südwestwind wehen. Die Frühtemperaturen zwischen 8 und 12. Die Tageshöchstwerte von 20 bis 25 Grad.
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1: Zu Behinderungen wegen eines Verkehrsunfalls kommt es auf der Verbindung Celje-Rogaška-Slatina in Šentvid bei Grobelno ist die Straße gesperrt. Es staut sich zeitweise und zwar auf der A1 Autobahn zwischen Slovenske Konice und Dramlje in Richtung Ljubljana, auf der A2 Autobahn Fogr-Supleša-Hod ebenfalls in Richtung Ljubljana und auf der A1 Autobahn zwischen Domžale und Šentjakob auch hier in Richtung Ljubljana. Behinderungen gibt es derzeit auch auf der A2 Autobahn A2-Autobahn und zwar vor dem Tunnel Debelihrib in Richtung Ljubljana wegen eines Gegenstands auf der Fahrbahn.
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1: Zu Behinderungen nach einem Verkehrsunfall kommt es nach wie vor auf der Straße Celje-Rogaška-Slatina in Šentvid. Bei Grobelno ist die Straße für den gesamten Verkehr gesperrt. Es staut sich zeitweise auf der A1-Autobahn zwischen Slovenske Konjice und Ramle in Richtung Ljubljana, auf der A2-Autobahn Ljubljana-Obrežje Fogrosuplje-Zahod in Richtung Ljubljana und auf der A1-Autobahn zwischen Domžale und Šentjakob auch hier in Richtung Ljubljana.
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4: Kernkraftwerke sind wegen ihrer riskanten Technologie und der möglichen katastrophalen Folgen umstritten, was vor allem durch Unglücke wie Tschernobyl oder Fukushima belegt ist. Doch auch Slowenien hat eines. Die Rede ist vom Kernkraftwerk Krško. Das AKW, das nach dem nahegelegenen gleichnamigen 7000 Einwohnerort benannt wurde, wurde im Jahr 1981 fertiggestellt. Es liegt in der Nähe der kroatischen Grenze und wird von beiden Seiten gemeinsam betrieben und hat eine elektrische Bruttoleistung von 730 Megawatt. Alles regelkonform, würde man sagen. Falsch gedacht. Vor allem Umweltschützer aus Österreich haben das AKW immer wieder kritisiert. Sie führen vor allem an, dass der Reaktor in einem erdbebengefährdeten Gebiet steht. Offiziell entspricht die Sicherheit des Kernkraftwerks jedoch internationalen Standards. Es deckt rund 40% des slowenischen Strombedarfs. Slowenien plant zudem den Bau eines weiteren Reaktors am selben Standort. Ursprünglich hatte sich das Land für den schrittweisen Ausstieg aus der Atomenergie entschieden, änderte seine Energiepolitik aber dann doch.
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1: Deutschland und andere Staaten schicken Flugzeuge zur Evakuierung von Kreuzfahrtschiff. Guten Abend, mein Name ist Lydia Tschutschko.
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1: Nach Angaben der spanischen Regierung sind international koordinierte Bemühungen zur Evakuierung des Kreuzfahrtschiffes angelaufen, auf dem das Hunter-Virus ausgebrochen ist. Innenminister Grande Marlaska teilte mit, Deutschland, Frankreich, Belgien, Irland und die Niederlande hätten die Entsendung von Flugzeugen zugesagt. Zwei weitere Maschinen würden von der Europäischen Union bereitgestellt. Weiter hieß es, für Passagiere aus Nicht-EU-Staaten, deren Heimatländer keine eigenen Flüge organisieren könnten, bereiteten die USA und Großbritannien Notfallpläne und Transportmöglichkeiten vor. Die Hondius ist derzeit auf dem Weg von den Kapverden zur kanarischen Insel Teneriffa, wo sie am frühen Morgen anlegen soll. Ankunft und Evakuierung sollen dort auch von Mitarbeitern der Weltgesundheitsorganisation überwacht werden. Der britische Premierminister Starmer hat nach dem schlechten Abschneiden seiner Labour-Partei bei den Kommunalwahlen einen Rücktritt abgelehnt. In Wales kam die Labour-Partei nach vorläufigen Ergebnissen auf dem dritten Platz. Stärkste Kraft wird nach aktuellem Stand die Unabhängigkeitspartei Plaid Cymru von der rechtspopulistischen Partei Reform UK. In Schottland zeichnet sich ein deutlicher Sieg für die Unabhängigkeitspartei SNP ab. In Ljubljana ist mit dem zentralen Gedenkmarsch und dem traditionellen Dreierlauf die größte Sport- und Freizeitveranstaltung Sloweniens zu Ende gegangen, der Weg entlang des Zaunes. Die ersten Teilnehmer brachten bereits am frühen Morgen auf, als 9 Startpunkte entlang der Strecke geöffnet wurden. Bis Mittag registrierten die Veranstalter fast 21.500 Teilnehmerinnen und Teilnehmer. Janja Garnbret hat die China-Tour mit einem weiteren zweiten Platz beendet. Beim Auftakt der Saison im Lead-Klettern im chinesischen Wujiang musste sie sich im engen Finale der Amerikanerin Annie Sanders geschlagen geben. Beide erreichten im Finale die Höhe 43+. Den Sieg sicherte sie sich jedoch die US-Amerikanerin, die bereits im Halbfinale die beste Leistung gezeigt hatte. Garnbret hatte das Halbfinale auf Rang 4 abgeschlossen. Das Wetter morgen. Zunächst vorwiegend heiter und sonnig. Im Laufe des Tages nimmt die Bewölkung allmählich zu. Es wird ein Südwestwind wehen. Die Frühtemperaturen zwischen 8 und 12. Die Tageshöchstwerte von 20 bis 25 Grad.
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1: Nach einem Verkehrsunfall kommt es nach wie vor zu Behinderungen auf der Verbindung Celje-Rogaška-Slatina in Šentvidu bei Grobeln und der Verkehr verläuft hier abwechselnd einspurig. Und zeitweise staute sich auf der A1-Autobahn zwischen Domžale und Šentjakob in Richtung Ljubljana.
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1: Auf dem Roten Platz in Moskau hat heute die traditionelle Militärparade zum Jahrestag des Sieges über Nazi-Deutschland begonnen. Wegen des Risikos ukrainischer Angriffe verzichtet Russland diesmal auf Panzer und andere schwere Militärtechnik. Auch Kadetteneinheiten und Militärschulen nehmen nicht an der Parade teil. Der britische Premierminister Keir Starmer hat nach den Verlusten seiner Labour-Partei bei den Kommunalwahlen einen Rücktritt ausgeschlossen. In Wales liegt Labour nach ersten Ergebnissen nur auf Platz 3. Vorne liegt die walisische Unabhängigkeitspartei Plaid Cymru. In Ljubljana ist heute die größte Sport- und Freizeitveranstaltung Sloweniens zu Ende gegangen, der Weg entlang des Zaunes. Bereits ab 6 Uhr morgens machten sich Teilnehmer von 9 Startpunkten aus auf dem Weg. Bis Mittag registrierten die Veranstalter fast 21.500 Teilnehmerinnen und Teilnehmer. Janja Garnbret hat beim Auftakt der Lead-Saison im chinesischen Wujiang den 2. Platz belegt. Die Slowenin musste sich im Finale der Amerikanerin Annie Sanders geschlagen geben. Ausschlaggebend war das bessere Halbfinalergebnis der US-Amerikanerin. Das Wetter morgen. Zunächst vorwiegend heiter und sonnig. Im Laufe des Tages nimmt die Bewölkung wieder zu. Vereinzelt sind Schauer möglich. Es wird ein Südwestwind wehen. Die Frühtemperaturen zwischen 8 und 12. Die Tageshöchstwerte von 20 bis 25 Grad.

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1: Auf dem Roten Platz in Moskau hat heute die traditionelle Militärparade zum Jahrestag des Sieges über Nazi-Deutschland begonnen. Wegen des Risikos ukrainischer Angriffe verzichtet Russland diesmal auf Panzer und andere schwere Militärtechnik. Auch Kadetteneinheiten und Militärschulen nehmen nicht an der Parade teil. Der britische Premierminister Keir Starmer hat nach den Verlusten seiner Labour-Partei bei den Kommunalwahlen einen Rücktritt ausgeschlossen. In Wales liegt Labour nach ersten Ergebnissen nur auf Platz 3. Vorne liegt die walisische Unabhängigkeitspartei Plaid Cymru. In Ljubljana ist heute die größte Sport- und Freizeitveranstaltung Sloweniens zu Ende gegangen, der Weg entlang des Zaunes. Bereits ab 6 Uhr morgens machten sich Teilnehmer von 9 Startpunkten aus auf dem Weg. Bis Mittag registrierten die Veranstalter fast 21.500 Teilnehmerinnen und Teilnehmer. Janja Garnbret hat beim Auftakt der Lead-Saison im chinesischen Wuzhang den 2. Platz belegt. Die Slowenin musste sich im Finale der Amerikanerin Annie Sanders geschlagen geben. Ausschlaggebend war das bessere Halbfinalergebnis der US-Amerikanerin. Das Wetter morgen. Zunächst vorwiegend heiter und sonnig. Im Laufe des Tages nimmt die Bewölkung wieder zu. Vereinzelt sind Schauer möglich. Es wird ein Südwestwind wehen. Die Frühtemperaturen zwischen 8 und 12. Die Tageshöchstwerte von 20 bis 25 Grad. 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